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0: Doch anstatt den unzähligen Regeln der Stadt zu folgen, träumte sich Lotte lieber in fremde Welten. Und am allerliebsten saß sie, zum Missfallen der übrigen Stadtbewohner, auf den Dächern der Stadt und las in ihrem Märchenbuch.
1: Guck mal, Mama.
2: Was ist geschehen, Frau von Stolzenkamp?
3: Dieses Kind sitzt schon wieder auf dem Dach. Herr Pipso, tun Sie etwas.
2: Lotte Honigbeere, komm sofort darunter.
1: Sie ist verrückt, nicht wahr, Mama?
3: Ganz recht, mein Schatz. Genauso wie Ihre Großmutter.
1: Oma Babu ist nicht verrückt. Ist sie wohl. Eine verrückte alte Hexe.
0: Plötzlich polterte und hupte es auf der anderen Seite der Stadtmauer. Und Lottes Großmutter kam mit viel Getöse in ihrem Omabil, einem umgebauten Fahrrad mit Dampfantrieb, durch das Stadttor gesaust.
4: Heiliges Kanonenrohr, aus dem Weg!
1: Oma!
3: Schämen sollten Sie sich in Ihrem Alter. Ich werde der Bürgermeisterin Bericht erstatten.
0: Hoch erhobenen Hauptes stolzierten Frau von Stolzenkamm und ihre Tochter Petunia von dannen.
2: Keine Sorge, Lotte. Frau Babu, ich regle das schon. So warten Sie doch, Frau von Stolzenkamm.
5: Endlich sind Sie weg. Pass auf, Lottchen. Ich hab da was für dich. Hier.
0: Oma Babu hielt Lotte ein bunt eingepacktes Paket hin. Eifrig riss Lotte es auf und zum Vorschein kam ein Käppchen aus rotem Samt. Sofort probierte Lotte es an.
5: Das Rot steht dir fantastisch, mein kleines Rotkäppchen.
1: Rotkäppchen? Das gefällt mir. Mama, guck mal!
6: Lotte, was hast du da an?
1: Oh, Mama, ich bin doch nicht Lotte. Ich bin Rotkäppchen.
6: Ach, bitte, Lotte, zieh es aus.
5: Ach, Molly, benehm dich doch nicht wie eines dieser kleingeistigen Erbsenhirne.
6: Mutter, es reicht.
5: Nein, mir reicht es.
6: Ach so, warte doch. Du hast deinen Kopf vergessen. Weg ist sie.
1: Es tut mir leid.
6: Deine Großmutter setzt dir einfach zu viele Flausen in den Kopf. Aber das Leben ist kein Märchen.
1: Aber Mama!

0: soweit?
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0: nicht wieder, wünsch dir was. Oh, ich war schon ganz eingerostet. Okay.
1: Dein Wunsch ist mir Befehl.
0: Als allererstes müssen wir an dein Outfit ran. Ich meine, diese Hose-Weste-Kombi ist sowas von drittes Jahrhundert. Und das Cappy soll das DJ Ötzi werden, oder was? Geht gar nicht, Schätzchen. Oh, und tarnmäßig würde ich sagen Wintertyp, also Edelsteintöne.
1: Oder gleich Edelsteine. Oh Gottchen, das wird genial.
2: Vorher

0: sagenhaft. Genie, schau mich mal an.
1: Die Prinzessin will ich sehen, die dir jetzt noch widerstehen kann. Wenn du mich jetzt entschuldigen würdest, musst du noch einen herrschaftlichen Hofstaat zusammentrommeln. Ich spende dir sogar einen fliegenden Teppich.
0: Einen fliegenden Teppich?
1: Glaub's mir, du wirst ihn brauchen. Pass ab, Earl. Du kriegst das super hin.

Verzeihung. Unsere Schwestern haben eine raffinierte kleine Nummer für euch vorbereitet. Etwas ganz Besonderes. Aber davor unser Renovierungsfonds. Schauen wir uns doch gleich mal das Spendenbarometer an. Einen Trommelwirbel!

0: nun schließlich da.
1: Schwestern, bitte, lasst uns zurückkehren zum Gebet. Gebt mir eine Bibel. Nicht die Verena.

0: Oh, Mary Clarence, mir macht das so viel Spaß.
1: Mir auch.
0: Jeden Tag danke ich Gott, dass er dich zu uns geschickt hat.
2: Verdammt, du bist auf allen Titelseiten, Dolores.

0: erzählen wie die wunderbare Brotvermehrung. Schwestern, ich habe erfreuliche Neuigkeiten für euch. Ich habe gesprochen mit dem Bischof, mit dem Weihbischof, mit dem Erzbischof, mit dem Kardinal, mit der ganzen Mischwoche.
1: Ist das Jiddisch?
2: Ja, die Geheimsprache Gottes.
3: Also, Monsignore, wo bleiben Ihre guten Neuigkeiten?
0: Wir haben eine Einladung für ein Konzert.

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0: Das Misstrauen gegen Hauke wird weiter gären. Die Leute sind einfach nur erleichtert, dass die Mühen der letzten Jahre vorbei sind.
1: Vorbei? Gar nichts ist vorbei. Es wurde neues Land geschaffen. Doch wer wird davon profitieren? Nur Hauk

0: Alex?
1: Was zum Teufel machst du hier?
2: Solltest du nicht längst auf der Arbeit sein?
3: Wir haben frei bekommen heute.
0: Das ist ja gediegen.
3: Ja, da bin ich hierher, um frische Luft zu schnappen und Enten zu füttern.
1: Alex, wir Alten sollten die Enten füttern. Du klaust uns den Job.
3: Oh, sorry.
0: Wir haben lange nichts von dir gehört. Ist alles okay?
3: Ja, ja, alles super. Es war nur alles ein bisschen viel.
1: Ja, natürlich, mit der Audition, die bevorsteht und all dem. Du wirst prima sein. Mehr als prima.
0: Mrs. Campanelli, wir haben eine Verabredung.
1: Haben wir?
0: Das Krankenhaus.
3: Was?
1: Luisa hat ein kleines Problemchen mit einem eingewachsenen Zehennagel.
0: Hab

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2: 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Aber er schwieg und zeigte nie, was er dachte. 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

0: Herren, es ist eine Kostümparty. Oh,
1: ich liebe Kostümpartys.
0: Natürlich. Nächsten Freitag, 8 Uhr, 243 Garden Street. Bis dann.
1: Danke, Vivian.
2: Oh, Elle? Du wirst da im absoluten Geheimwaffen-Outfit aus meiner Klamottenkiste auflaufen. Es wird dich umhauen. Ich muss nur die Mottenkugeln rausklopfen. Und dann gehst du dahin und ziehst das durch, Kindchen, weil wenn ein Schnuckel wie du ihren Typ nicht wiederkriegt, dann können wir Normalsterbliche einpacken.
1: Danke, Paulette, dass du mir in meiner dunkelhaarigsten Stunde geholfen hast. Du hast ja keine...

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0: Sie sagten übrigens der Kosel.
1: Deinen Mann? Den lässt du im Bett mal schön ran.
0: Auch wenn er dich dann verletzt,
1: so will's halt das Gesetz.

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7 Uhr abends in der Augustinerkirche. Merkwürdige Zeit für eine Trauung, aber passend an diesem 24. April 1854. Sehr passend, porca miseria.

0: Wenn das euer Wille ist, so antwortet mit Ja.
1: Ja.
2: Ja. Ja. Ja.

0: 200 Soldaten. In diesem winzigen Gemeindesaal. Und du?
1: Ich war 16, als ich deinen Vater kennengelernt habe. So alt wie du jetzt. Wie hätte ich damals wissen können, was ich wollte? Die Dunk?
0: Du wolltest ihn.
1: Ja. Ja, das wollte ich. Damals. Und ich wollte raus aus Frankreich. Und ich wollte ein Kind. Das ist alles lange her, Frankie. Glaub mir, eines Tages wirst auch du dich in den Spiegel schauen. Und dann bist du nicht mehr derselbe, der du mal warst.
0: Keine Maske, die mich schützt.

0: Hör mir gut zu, mein Junge. Du musst dich jetzt einfach für einen entscheiden. Deine Mutter oder deinen Vater.
1: Eines Tages holte mich die Direktorin aus dem Unterricht und führte mich zum Gericht. Sie sagte mir aber nicht, warum. Ich ging dort rein und sah vorne meine Eltern mit dem Richter.
0: Es kann sehr teuer werden, wenn Eltern um ihre Kinder streiten.
2: Niemand will streiten. Frankie, schau mich an. Niemand will streiten.
1: Sie wollen, dass ich entscheide, was passiert.
0: Es kann auch das Gericht beschließen, aber es ist besser, wenn die Familie das macht.
1: Es ist ein Spiel, wo jeder nur verliert.
3: Sag ihnen einfach einen Namen, dann haben wir es hinter uns. Das wird schon alles.
1: Ich halte es hier nicht mehr sehr lange aus.
2: Mein tapferer kleiner Krieger, und nun tu, was du tun musst.
1: Wo ist mein Ticket aus dem Chaos raus?
3: Es tut mir leid, Frankie. Für mich gibt es hier einfach...

0: Fahrschein nach Manhattan, Grand Central Station, bitte.
1: Hin und zurück kostet $5. Einfache Fahrt 3. Das sind 2.
0: Okay, ich habe wirklich nicht gewusst, was ich machen sollte. Das Einzige, das ich wusste, war, dass ich raus musste. Ja, und ich bin nicht stolz darauf, aber ich habe einfach nach meinem Instinkt gehandelt. Ablenken, Augenkontakt halten, nicht aufhören zu reden. Ich nehme also mein Geld von dem Schalterbeamten zurück und lasse es verschwinden.
2: Hä?
0: Und fasel irgendwas daher von meiner Großmutter, die ich vom Flughafen abholen müsste, und frag ihn dabei nach meinem Wechselgeld, obwohl er mir ja gar kein Wechselgeld schuldet.
2: Moment,
0: naja,
2: was?
0: Aber ich rede einfach immer weiter und warte auf mein Wechselgeld, beziehungsweise tue ich so, als wäre es mein Wechselgeld. Und vor lauter Verwirrung, da denkt er wirklich, dass er mir noch Wechselgeld schuldet und gibt mir $2. Womit ich jetzt also $4 habe. Das ist wiederum genug für eine einfache Fahrt nach Manhattan, was mir reicht. Denn ich habe nicht vor, je wieder zurückzukommen.
2: Moment!
0: Was?
2: Deine Fahrkarte.
0: Oh. Entschuldigung. Danke. Wie gesagt, ich bin nicht stolz darauf. Aber man tut, was man tun muss. Und ich musste einfach irgendeinen Weg finden, um hier rauszukommen. Und das hier war für mich der einzig mögliche. Sie wollten, dass ich mich entscheide. Und ich habe mich entschieden. Für den Zug, raus aus New Rochelle, Bahnsteig 2, Abfahrt 10.15 Uhr.

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0: Was die in der zweiten Reihe schon wieder anhat. So kann man doch nicht zu einer Beerdigung gehen.
1: Orange ist das neue Schwarz.
0: Schon krass, oder? Auf der eigenen Hochzeit sterben.
1: Bei mir in Polen, in unserem Dorf, da gibt es ja einen Brauch. Die Witwe wirft bei der Beerdigung einen Strauß Blumen und wer ihn fängt, der stirbt als nächstes.
0: Dagmar, ich bitte Sie. Sie müssen übrigens was singen. Wir haben die Musiker gespart. Die von der Hochzeit, die hatten keine Lust.
1: Kein Problem, Herr David. Was soll ich singen?
0: Ach, singen Sie irgendetwas. Das sind Russen. Die verstehen eh nichts.
1: Ach,

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0: bist du geblieben? Ich bin ein toter Mann.
1: Weil ich ohne dich tot bin.
0: Besser sofort sterben als jeden Tag ein bisschen.
1: Bring mich nach Meierling.

0: Alle anderen liegen längst in ihren Betten.
1: Ich habe die Zeit völlig vergessen.
0: Johanna, ich bin ans Kloster Fulda berufen worden, um die dortige Bibliothek zu leiten.
1: Die Bibliotheca Fuldensis? Was für eine wundervolle Aufgabe. Wann werdet ihr fortgehen?
0: Ich werde bereits morgen aufbrechen.
1: Aber ich habe außer euch niemanden an der Schule.
0: Du hast es hier bestimmt nicht immer leicht. Das weiß ich. Aber du wirst ohnehin bald deine eigenen Wege gehen müssen. Wer soll dir hier in Dorstadt noch etwas beibringen?
1: Habt ihr jemals darüber nachgedacht, was ich später einmal mit all dem anfangen soll, was ich hier gelernt habe? Als Frau?
0: Erinnerst du dich an die Übersetzungen, die du vor langer Zeit angefertigt hast?
1: Die anatomischen Untersuchungen des Herophilus. Natürlich erinnere ich mich.
0: Ich möchte sie dir schenken.
1: Das kann ich unmöglich annehmen.
0: Du hast ein erstaunliches medizinisches Talent. Wenn du lernst, es einzusetzen, dann wirst du eine große Zukunft vor dir haben. Auch als Frau.
1: Ich habe euch so viel zu verdanken.
2: Bist du mit deinen Studien fertig für heute, Johanna?
1: Das bin ich.
2: Schau mal, was ich auf dem Jahrmarkt erworben habe.
1: Pergament, das ist die Anleitung einer antiken Wasserkonstruktion.
2: Wenn du sie übersetzt, dann können wir versuchen, sie nachzubauen.
0: Du wirst deinen Weg gehen, Johanna.
1: Lebt wohl, Rabanus.
0: Der Herr segne dich.
2: Ihr verlasst Dorstadt?
1: Schon morgen.
2: Rabanus?
3: Jetzt sind wohl deine Tage an der Domschule gezählt, das ist dir hoffentlich klar. Wo du nun deinen Fürsprecher verlierst?
1: Ich werde Rabanus vermissen.
3: Was hat er schon für dich getan? Dass du lesen und schreiben kannst, ändert überhaupt nichts daran, dass du nicht mehr bist als ein Weibsbild von niederem Stand. Wenn du Glück hast, findest du irgendeinen Tagelöhner, dem du einen Stall voll Kinder gebären kannst. Und zwar am besten bald.
1: Was?
3: Unsere Barmherzigkeit hat ihre Grenzen.

Vielen, vielen, vielen Dank. Ich möchte mich ganz speziell bedanken bei meinen wunderbaren, fantastischen Solisten. Michaela Schober. Nicole Mühle. Sascha Kurt. Vielen Dank.

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0: verschwindet. Lasst mich in Ruhe!
1: Zeig uns die Peitsche! Zeig uns die Peitsche! Zeig uns die Peitsche!
0: Habt ihr nicht gehört? Verschwindet! Haut ab!

0: Ich muss mit den anderen Gevollmächtigten nach den Deichen sehen.
1: Ihr habt sie doch erst im Sommer in Stand gesetzt.
0: Das Meer ist unerbittlich. Die Arbeit hört nie auf.
1: Aber das müsste nicht so sein. Unsere Deiche sind nichts wert. Sie sind ganz und gar verkehrt.
0: Ach ja.
1: Sie sind gebaut wie eine dünne Wand. So halten sie der Flut nicht stand.
0: So, so.
1: Glaub mir, unsere Deiche sind nichts wert.
0: Und das steht alles in deinem schlauen Buch?
1: Das Buch ist nicht schlau, aber sein Verfasser.

0: Junge, was redest du da?
1: Willst du mir wirklich grad erklären? Dieser Grieche kennt das Wattenmeer.
2: Mathematik gilt immer, egal wo. Guck hier. Die Schräge macht den Weg ganz lang, da strengt die Flut dann viel mehr an.
0: Ach, wenn du dann mal Deichkraft bist, dann bau sie anders.
2: Ja, Vater.
0: Was? Ja?
2: Dann mach ich sie anders. Vielleicht auf Stufen aufgeteilt, vielleicht sogar ein halber Kreis. Wenn ich das erst berechnen kann, dann zeig ich allen den Beweis.
0: Da hast du leider einen Fehler in deiner Rechnung.
1: Für ein Deichkraft zählt nicht der Verstand, sondern nur, wer hat das meiste Land.
0: Deichkraft wird nur, wer genug Klei unter den Füßen hat. Der reichste Mann im Dorf kann dumm sein wie eine Saatgans. Nur reich muss er sein. Und was sind wir, Hauke?
2: Arm.
0: Genau, also schlag dir das aus dem Kopf.
2: Und trotzdem müssen sie anders gebaut werden. Unsere Deiche sind nichts wert. Ja, in Wahrheit sind sie Schrott. Und bei jedem starken Sturm bitten

0: Es war einmal ein kleines Mädchen. Das lebte zusammen mit seiner Mutter in einer Stadt am Rande eines großen Waldes.
1: Ja? Sie lebte nicht in einer, sondern in der perfekten Stadt.
0: Natürlich, Frau Bürgermeisterin. Entschuldigen Sie. Das Mädchen mit Namen Lotte Honigbeere lebte zusammen mit seiner Mutter in der perfekten Stadt.
2: Achtung, Achtung, liebe Bürger unserer schönen Stadt, es ist nun Punkt 6 Uhr. Die Ausgangssperre ist hiermit beendet. Ich wünsche euch allen einen perfekten Tag in unserer perfekten Stadt. Und nicht vergessen, noch 6 Stunden bis zur großen Feier zum Tag der Sicherheit.

Vorsicht, junge Dame, in unserer Stadt wird nicht gerannt. Petunia, nicht trödeln, dieses Kind ist kein Umgang für dich. Wir haben heute viel zu tun. Du musst zum Schneider und zum Friseur. Hast du heute

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0: Soll ich jemals wieder in die Gesellschaft zurückkehren?
1: Gibt es keine Chance, dass Ihr Gatte Sie zurücknimmt?
0: Wie sollte er? Ich habe ihn zum Gespött von Paris gemacht. Nun,
1: es bleibt Ihnen immer noch das Kloster.
0: Welches Kloster würde mich denn nehmen?
1: Die Klöster sind voller reuiger Sünderinnen. Ich nehme an, Sie werden dort einige Leidensgefährtinnen puncto Monsieur Valmont antreffen.
2: Wie ist es Ihnen nur gelungen, ihm zu widerstehen? Hat er sein Glück nicht auch bei Ihnen versucht? Nach dem Tod Ihres Mannes?
1: Mehr als einmal. Aber ich kann mit Stolz sagen, dass ich meinen Prinzipien immer treu geblieben bin. Hier, meine Liebe, überbringen Sie dieses Empfehlungsschreiben der Mutter Oberin der Karmeliterinnen. Sie wird Sie barmherzig in ihren Mauern aufnehmen.
0: Oh, vielen Dank, Madame de Merteuil. Sie sind eine wahre Freundin.
1: Grämen Sie sich nicht zu sehr. Sie sind noch so jung, Sie haben Ihr ganzes Leben vor sich, um im Kloster Buße zu tun. Da haben Sie sich wieder einmal selbst übertroffen, Monsieur Valmont.

0: kommst du blind auf die Welt.
1: Ist die Nacht für dich hell?
0: Scheut dein Blick nie zurück und durchschaust nur den Schein. 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Bist du stolz wie ein Pfau?

0: Dort seh ich einen Mann, der nur Bahnhof versteht. Er scheint nicht mal zu ahnen, worum es hier geht.
1: Kann es tatsächlich sein, dass ihm bisher kein Kind gezeigt und erklärt hat, was Jellicles sind? Was sind Jellicle Cats?
2: Was sind Jellicle Cats? Was sind Jellicle Cats?
3: Ein Virus auf ihrer Festplatte. Und sie werden erst aufgeben, wenn sie ihre kleinen blinkenden Cursor auf uns gerichtet
4: und uns in

0: konntest also nicht widerstehen.
1: Ich verstehe nicht. Ist das deine Stimme in meinem Kopf?
0: Die Antwort darauf kennst du.
1: Was tust du damit, Lucy?
0: Meine Botschaft war für dich bestimmt. Aber Lucy vernahm ihren Widerhall und kam an deiner Stelle.
1: Lass sie gehen!
0: Ich werde sie für immer freigeben, wenn du mein Angebot annimmst.
1: Nein!
0: Warum widersetzt du dich mir?
1: Ich... Lucy! Ich... Du bist wieder im Schlaf gewandelt.
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0: schließen keine Wahl. Wir folgen der Familienpflicht.
1: So viel Blut sah ich noch nie, so viel tödliche Gewalt.
0: Gewöhne deinen Blick ans harte Licht der Wirklichkeit.

0: machst du dir Rom zum Untertan.
1: Was sind eure Pläne, Vater? Der Papst hat uns schließlich abgewiesen.
2: Du reist morgen ab nach Aachen. Das ist die Stadt des Kaisers.
1: Zu den Barbaren! Verschont mich, Vater!
2: Keine Widerrede! Ich lasse sogleich alles vorbereiten. In Aachen besuchst du die Schola Palatina und ich verschaffe dir Zugang zum Kaiserhof. Suche die Nähe Kaiser Lothars. Wenn nötig, befreunde dich mit ihm. Gewinne sein Vertrauen. Wenn der Papststuhl weiterhin den Einfluss des Kaisers zurückdrängt, wird Lothar früher oder später gegen Rom ziehen und für klare Verhältnisse sorgen müssen. Und dann bist du der Mann des Kaisers auf dem Papstthron.
1: Ausgezeichnet, Vater. Papst Anastasius I. Rom wird mich

0: Macht nichts, Kinder. Das macht eure Mama zu Hause wieder heil.
1: Aber ich bin gar nicht...
0: Dann bekomme ich bitte 197,97 Mark von Ihnen.
1: Oh je, das kann ich gar nicht alles tragen. Am besten, Sie liefern es direkt ins Schloss.
2: Ins Schloss?
0: Ins Schloss?
1: Ins Schloss?
2: Arbeiten Sie da?
1: Ja, gewissermaßen. Ich habe die Erziehung des jungen Königs und seiner Cousins übernommen.
2: Dann ist das da...
3: König Philipp!
1: Nein, das ist Ludwig, sein jüngster Cousin. Philipp ist... Och, der macht mich noch wahnsinnig. Philipp! Philipp!
4: Hoheit?
1: Guten Tag, Philipp schon wieder.
0: Wir hätten gerne ein Fläschchen.
5: Und eine Eisenbahn und einen Chemiebaukasten.
0: Und ein Kuscheltier.
2: Aber sehr gerne.

0: neueste Modell.
1: Das nehmen wir.
0: Hier ein Strampelsäckchen. Oh. Hier das Babydeckchen.
1: Ja.
0: Aus gekämmtem Baumwollflanell.
1: Wie weich das ist.
0: Babybürsten für das zarte Baby.
1: Fass die mal an.
0: Schnuller für den kleinen Babybund.
1: Oh, wie süß.
0: Und mit 30 Bündeln.
1: Oh.
0: Bester Baumwollwindel.
1: Ja.
0: Bleibt der Babypopo gesund.
2: Ist doch nur eine Spinne.
3: Tut mir leid. Und jetzt Abmarsch.
4: Ach, Sie müssen entschuldigen. Wo waren wir? Ach ja, die Erstausstattung für Ihr Baby. Ich kann Ihnen einen Sonderpreis machen. Für 699,90 € gehört alles Ihnen.
1: Oje, können wir uns das leisten?
5: Wir können es ja in Raten zahlen. Wenn wir ein paar Doppelschichten machen, schaffen wir es sicher, das abzuzahlen, bis unser Kind in die Schule kommt.
1: Also gut.

Nun ja, ich gehe dann besser jetzt. Gute Nacht. Ich wünsche noch ein frohes Fest.

0: Entführt ihr mich?
1: In ein neues Leben.
0: Wenn das so ist, verliert keine Zeit.
1: Elizabeth Schuyler, sehr erfreut, euch kennenzulernen.
0: Schuyler?
1: Meine Schwester. Danke, dass sie für unser Land kämpft.
0: Jeder Krieg wäre es wert, dass wir beide uns kennenlernen.
1: Ich

0: Hey, ich bin's. Agnes. Wir müssen reden über gestern. Geh ran, bitte. Okay, falls du reden willst, ich bin an unserer Klippe. Du weißt, dass ich da Angst habe und du hast Angst vor uns, aber ich trau mich jetzt endlich und zeig dir, dass ich keine Angst mehr habe. Und dann hast du vielleicht auch keine Angst mehr vor uns.
1: Agnes? Agnes, ich bin hier an der Klippe, so wie du gesagt hast. Wo bist du? Hör zu. Du verdienst so viel mehr als mich. Du verstehst das einfach nicht. Meine Eltern lassen sich gerade scheiden und ich erlebe live, wie beschissen alles läuft. Agnes? Agnes? Oh Gott!

0: Falle! Was passiert hier?
1: Jasper, du fällst!
2: Und während du hinabfällst in diese andere Welt, wird dein Leben noch einmal an dir vorbeiziehen.
0: Agnes! Wo ist Agnes?
1: Wir sind Agnes!
3: Agnes.
2: Und nun, Jasper, hier noch einmal die wichtigsten Momente mit dir und Agnes.

Du und ich. Lass uns ehrlich glücklich miteinander sein. Wir werden die Ersten sein. Irgendwann muss es doch anfangen. Warum nicht heute Nacht? Warum nicht jetzt? Und wenn die Menschen dann zurückblicken auf die großen Liebespaare der Geschichte, werden wir dabei sein mit Romeo und Julia und Antonius und Kleopatra und Orpheus und Eurydike.

0: Doch du konntest es einfach nicht.
1: Ja, ta, ta, da, da, ta, ta, da.
2: Und jetzt ist sie fort.
1: Ja, ta, ta, da, da, ta, ta, da.
2: Und was geschehen ist, ist geschehen.
1: Ja, nein, ta, ta, da, nein, da, ta, da muss es doch eine Möglichkeit ja, ta, ta, da, geben. Ich darf ta, ta, sie nicht ta, verlieren. Ja, ta, nein, ta, nein. Ta, ta,
3: ta. Ich werde sie finden.
1: Viel Glück.

0: Kann alles sehen von hier oben. Die Stadttore. Oh, und die Seine.
1: Ja, sie glitzert im Licht. Kleines Problem. Höhenangst.
0: Oh, ja. Oh.
1: Danke. Du bist sehr stark.
0: Ja. Stark.
1: Trotzdem. Schön, dass ich von hier sehen kann, was da unten vor sich geht.

0: Esmeralda?
1: Ja.
0: Nett. Uns zwei hier.

0: Marie, Gabriel, Thibaut, François und
1: Quasimodo.
0: Pasquier, ja, klingt für sie, singt für Esmeralda.
1: Laut!
2: Was?
1: Schön, aber laut.
0: Ja, die sind alle gut bei Stimme heute. Haben gewusst, dass der Tag so ganz besonders. Und schau da oben, das ist heißes Blei.
1: Heißes Blei?
0: Ja, brauche ich zum Glocken reparieren. Aber vorsichtig, ich zeig dir,
3: Quasimodo!
0: Wie kommst du dazu, um dieser Zeit die Glocken zu läuten? Du hast doch noch nie zur falschen Zeit...
2: Mein Kind... Ich habe nach der Messe nach dir gesucht. Ich dachte, du wärst gegangen. Stattdessen sehe ich, dass mein Schützling dich in Beschlag genommen hat. Quasimodo, das hättest du nicht tun dürfen.
1: Es war allein meine Schuld, Hochwürden.
2: Ach, mein Sohn, hast du nicht irgendetwas zu tun?
0: Jawohl, Meister.
2: Geh nicht zu weit weg.
0: Ja, kommt.
2: Weckst du Träume in dem Jungen?
1: Nein, nur Gedanken. Und an Gedanken ist doch nichts auszusetzen, oder?
2: Kommt darauf an. Du siehst, wie beeinflussbar er ist, fast wie ein Kind.
1: Wenn ich ihn anschaue, dann sehe ich kein Kind.
2: Aber in dir sehe ich eins. Du zeigst Bereitschaft, etwas lernen zu wollen. Eine Seele, die nach Rettung verlangt, ist schon halb erlöst. Ich könnte dich in den Evangelien unterrichten, dir die Gnade unseres Herrn zuteil werden lassen. Dazu müsstest du täglich hierher kommen oder vielleicht besser noch. Nein, du könntest einfach hier bleiben.
1: Hier bleiben?
2: In der Kathedrale. Bei mir?
1: Ich denke, das ist keine gute Idee.
2: Nicht?
1: Ich merke doch, wie sie mich ansehen.
2: Wie kannst du es wagen?
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0: einer ihrer Liebhaber. War ein Cousin von ihr. Ein windiger Bursche namens Jack Favell.
1: Ich kenne Favell. Er war hier, als du in London zu tun hattest.
0: Warum hast du mir nicht davon erzählt?
1: Ich dachte, es würde dich wieder an Rebecca erinnern.
0: Mich an Rebecca erinnern? Mein Gott. Als ob das nötig wäre. Eines Nachts kam sie heim aus London, doch sie blieb nicht im Haus. Und weil ich nicht im Bootshaus sah, war ich sicher, dass sie mit Favell hier unten war. Genug ist genug, dachte ich. Und ich ging zum Bootshaus. Doch siehe da, Rebecca war allein. Gelangweilt lag sie auf der Couch und der Aschenbecher voller Kippen stand am Boden. Sie war schwach, blass, doch voll Hass. Ich sagte ihr, du brichst dein verdammtes Versprechen. 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

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Dann fuhr ich das Boot hinaus und versenkte es, wo man es heute fand.

0: Warum hast du nicht die Polizei gerufen? Es war doch ein Unfall. Oder?
1: Ich weiß es nicht. Ich schwöre, ich weiß es nicht. Jetzt ist alles aus. Rebecca hat gewonnen.
0: Unsinn. Außer dir und mir weiß niemand auf der Welt, was wirklich geschehen ist. Und niemand wird es je erfahren.
1: Schau mich an. Das Kind in deinen Augen ist verschwunden.
0: Ja. Ich werde nie mehr ein Kind sein.
1: Kannst du mir noch immer in die Augen sehen und mir sagen, dass du mich liebst?
0: Ich liebe dich. Ich liebe dich so sehr.

0: Genau, wie ich befürchtet habe, Frith. Die Presse macht eine Sensation draus. Mr. De Winters Bild. Auf Seite 1. Und jetzt kommt die ganze Sache wieder hoch.
1: Leg die Zeitung weg.
0: Was geschah wirklich in der Bucht von Mandalay?
1: Schmierfinken!
2: Guten Morgen, Frith. Robert.
3: Guten Morgen, Mrs. Stacy. Ich habe nicht gewusst, dass Sie heute kommen würden, sonst...
2: Das konnten Sie auch nicht. Ich dachte, ich schaue mal kurz rein nach allem, was gestern passiert ist.
3: Mr. De Winter ist in der Bibliothek mit Oberst Julian. Der Oberst kam vor einer halben Stunde. Unangemeldet.
2: Oh Gott.
0: Soll ich ihm sagen, dass Sie hier sind, Madam?
2: Nein, da störe ich lieber nicht. Danke, Robert.
4: Bee, wie lieb von dir, vorbeizukommen. Guten Morgen.
2: Ich wollte nur sehen, wie du mit allem fertig wirst.
4: Du weißt also, was passiert ist.
2: Ganz Cornwall spricht über nichts anderes. Jetzt wird der ganze Fall wieder aufgerollt. Man wird die genauen Umstände des Todes von Rebecca untersuchen.
4: Es war ein Unfall.
2: Ja, gewiss, aber warum ist Oberst Julian dann hier? Bestimmt in seiner Eigenschaft als Polizeipräsident des Bezirks.
4: Er muss Maxim befragen, eine Formsache.
2: Nein, ich fürchte, nein. Es wird eine öffentliche Voruntersuchung geben, neue Ermittlungen. Und die Entscheidung, ob es zu einer Anklage kommt. Mein Gott, der arme Maxim. Er hat eine falsche Frau identifiziert damals. Gar nicht auszudenken, wohin ein neues Verfahren führen kann.
4: Es wird nirgends hinführen, Bee.
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0: Altfranzösisch Unicorn, Latein Unicornis, wörtliche Bedeutung das Eingehörnte. Zusammengesetzt aus Unus, Eins und Cornu, das Horn. Ein pferdeähnliches Fabeltier mit einem Horn auf
1: ja,
0: der Stirn.
1: Ja, ja, das stimmt. Du kennst mich also doch. Und die anderen? Hast du noch andere gesehen wie mich? Gibt es noch mehr Einhörner?

0: Der rote Stier. Und wenn es also stimmt, was alle sagen? Dass es keine Einhörner mehr gibt? Bin ich dann die Letzte? Aber wie ist so etwas möglich? Wie kann das sein? Ich muss herausfinden, was mit den anderen Einhörnern geschehen ist. Vorher habe ich keine Ruhe.
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0: Was hast du, Wienke? Du zitterst ja.
1: Das Wasser macht Wienke Angst.
0: Du musst keine Angst haben. Du bist bei deinem Vater. Das Meer kann dir nichts tun.
1: Es spricht. Das Meer.

0: Ist denn hier niemand?
1: Es ist bös Wetter draußen. Da helfen alle am Deich.
0: Ich hab euch gar nicht gesehen. Seid ihr der Schulmeister, der hier im Wirtshaus wohnt?
1: Das wisst ihr?
0: Von den Männern draußen. Sie haben mich hierher geschickt. Ich war auf dem Weg in die Stadt.
1: Die werdet ihr heute sicher nicht mehr erreichen.
0: Vermutlich habt ihr recht.
1: Aber hier seid ihr sicher. Das Gasthaus liegt hinter dem Hauke-Heiendeich. Der hält. Schon seit über 100 Jahren. Was habt ihr? Ihr seht aus, als sei euch ein gehöriger Schrecken in die Glieder gefahren.
0: Auf dem Weg hierher, ich... Nein, nichts ist. Es war nichts.
1: Ihr habt etwas gesehen.
0: Vielleicht. Es sah aus wie... wie ein Reiter.
1: Auf einem weißen Pferd?
0: Ja. Und wenn ich mich nicht getäuscht habe, ist er direkt den Deich hinunter.
1: Mitten in die Fluten.
0: Ihr kennt ihn.
1: Jeder hier kennt ihn.
0: Wer ist das?
1: Der Deich, auf dem ihr hierher gekommen seid, trägt seinen Namen. Er hat ihn gebaut.
0: Vor über 100 Jahren? Wie soll das möglich sein?
1: Das ist eine lange Geschichte und es ist viel Aberglaube dazwischen.
0: Aber ich bin sicher, dass ich ihn gesehen habe.
1: Im Zwielicht einer Mondnacht, über nebligem Watt, ist vielleicht nicht immer alles, wie es scheint, junger Freund.
0: Dann erzählt mir, was ihr darüber wisst.
1: In der Mitte des vorigen Jahrhunderts, oder um genauer zu sein, vor und nach derselben, gab es hier einen Deichgrafen, der von Deichbau mehr verstand, als die Marschbauern und Hofbesitzer Nordfrieslands sonst zu verstehen pflegten. Der Name dieses Mannes war Hauke Heien. Ihm verdanken wir, dass wir seit über 100 Jahren sicher sind vor der zerstörerischen Kraft der See. Menschen wie ihm errichtet man andernorts bronzene Denkmäler, Grabsteine aus Marmor. Hauke Heim bekam nichts dergleichen, nicht einmal die Gnade, in Frieden zu ruhen.

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0: Mach mal die Augen zu.
1: Warum?
0: Weil wir eine Überraschung für dich haben.
2: Wir haben eine Überraschung.
3: Wir haben eine Überraschung.
4: Eigentlich mag ich keine Überraschungen.
0: Oh, diese wirst du mögen. Jetzt kannst du gucken. Tada! Quittenpudding Flambé! Das habe ich schon seit Jahren nicht mehr gekocht. Aber ich dachte, für diesen besonderen Anlass...
4: Was für ein besonderer Anlass?
0: Also, heute vor einem Jahr bist du hier angekommen. Deswegen dachte ich, wir sollten das mit einer kleinen Party feiern. Also habe ich das gekocht und...

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0: Hey, will denn hier niemand was von meinem Pudding?
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2: Ich kann hier nicht bleiben.
0: Pippin.
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0: Warum?
2: Weil es nicht reicht. Leben bedeutet mehr als leckende Dächer, sterbende Enten, brennender Quittenpudding.
0: Was redest du denn da?
2: Ich will einfach nicht mein ganzes Leben lang jeden Tag die gleichen Dinge tun müssen.
0: Und nach?
2: Begreifst du denn nicht, dass es etwas Größeres geben muss als das? Es muss!
0: Aber vielleicht gibt es nicht mehr.
2: Ich bin mir sicher.

0: Ganz im Nordosten von Amerika, auf einer Insel namens Neufundland, gibt es einen Flughafen. Früher einer der größten der Welt. Und daneben liegt die Kleinstadt Gander.
1: Wir haben zwei Polizisten.
2: Eine Grundschule.
3: Einen Tierschutzverein.
4: Einen lokalen Fernsehsender.
5: Und eine Eissporthalle.
0: Ein kleiner Ort auf einem riesigen Felsen im Ozean. Wir nennen ihn The Rock. Jeder kennt jeden. Und jeder hier im Raum kann ganz genau sagen, wie der Tag für ihn begann.

0: nach den Ferien und die Schulbusfahrer streiken. Also vertrete ich Annette, die sich verspätet.
1: Tut mir leid, Viola. Was machen die Kinder?
0: Nicht gerade begeistert, dass sie drinnen sitzen an so einem herrlichen Tag. Also habe ich ihnen gesagt, dass wir heute Morgen nur die Hälfte des Unterrichts machen. Das fanden sie gut, bis ich gesagt habe, die andere Hälfte gibt's am Nachmittag.
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Auf dem Weg zur Schule müssen die Kids den Airport Boulevard überqueren. Und um die Uhrzeit haben es die Leute ein bisschen eilig, weil sie zur Arbeit müssen und so. Normalerweise sitze ich also da mit der Radarfalle. Und wenn sie rasen, dann halte ich sie an und ich schreibe eine Verwarnung, ja? Ich schreibe VHFL. Verdammte Hacke, verlangsamen!

0: Kinder zur Schule und fahre zum Tierheim, wo schon meine anderen Kleinen auf mich warten. Bellen, miauen und um Frühstück und Streicheleinheiten betteln. Ich will nicht mosern. Ich liebe sie. Aber nach der Futterrunde muss ich schon wieder los und meine Menschenkinder abholen. Ich gönne mir nur eine Sekunde Ruhe. Ich sitze im Auto.
1: Ich bin im Lehrerzimmer.
2: In der Bibliothek.

0: Mein Tag beginnt im Tim Hortons Coffeeshop. Ich trinke keinen Kaffee, trinke keinen Tee. Mit Donuts kannst du mich jagen, aber ich hole mir eine Pepsi und verschaffe mir einen Überblick über die Lage. Ich bin Bürgermeister. Das ist meine Art, mit den Leuten in Kontakt zu bleiben. Alles beginnt und endet bei Tim Hortons. Moin, Garth.
1: Claude.
0: Moin, Crystal.
2: Moin, Bürgermeister.
0: Dwight.
3: Moin, Claude, Garth, Crystal.
4: Claude, Crystal, Dwight, Garth, moin.
2: Moin, Jungs. Pepsi?
0: Genau, Crystal. Was gibt's Neues?
5: Streiken die Schulbusfahrer
0: ja,
5: noch?
0: Ja, wir arbeiten dran.
1: Also, wir sind bereit zum Verhandeln.
0: Ja, wir sind auch bereit zum Verhandeln.
5: Und? Wird der Flughafen jetzt abgerissen?
0: Heute nicht.
4: Ich hab gehört, Don Burton und seine Frau haben im Lotto gewonnen.
0: Nicht dein Ernst.
5: Was für Glückspilze.
4: 4,6 Millionen!
6: Wow. Entschuldigung, ich suche den Bürgermeister. Oh, Herr Bürgermeister, ich bin Janice Mosher. Ich bin neu in der Stadt, ja. Und als Reporterin, das ist mein erster Tag.
0: Ah, schön. Und wo sind Sie her?
6: Porto Basque. Wenn ich über Rot fahre, dann entschuldigen Sie bitte. Wir haben drüben keine Ampeln.
0: Na dann, ja. Willkommen in Gander, Janice.
3: Janice.
1: Janice.
7: Janice. Janice.
0: Wenn Sie Nachrichten suchen, dann halten Sie sich an den Mann, der gerade reingelaufen kommt. Das ist Orsfatsch. Unser Polizist hat jede Menge Geschichten auf
8: Lager. Herr Bürgermeister, ich habe Ihr Auto draußen gesehen. Crystal, mach das Radio lauter, das müsst ihr hören. Doug, wenn ich du wäre, würde ich auf dem schnellsten Weg zur Flugsicherung fahren.
4: Eigentlich sind nur 2 Fluglotsen im Dienst, aber 14 tauchen auf. Alle haben davon gehört und kommen wie selbstverständlich zur Arbeit.

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0: Wölfen. Wir beide wissen, wozu wir gehören. Prost, Herr Dover.
1: Hast du den Nazi gehört?
2: Ja, sicher. Ich glaub's nicht. Bald kommt im Gemass. Wir machen unser Wiener Roulette. Aber die neiche Version.
3: Meine Damen und Herren, ich hoffe, Sie genießen die ersten Stunden am Porte Hindenburg, hm? Ich darf Ihnen nun zur Freude aller Musik- und Kabarettliebhaber einen besonderen Gast aus Wien vorstellen. Küss die Hand, Madame Emmy Berg!
2: Danke, Paul. Meine Damen und Herren, man war so freundlich, mich als Wienerin vorzustellen. Ich bin's und ich bin mehr als glücklich drüber. Pauli, komm her in die Tasten. Wien, Wien, nur du allein. Kann schon sein. Aber wenn man so dahinter schaut, spürt sich das Wiener Leben heut doch ein bisschen anders ab als früher.

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0: Fitnessbereich in unserem Katalog zeigen.
1: Aber niemand will Schweißbänder und Gummibälle in einem Hotelkatalog sehen.
0: Doch, das gehört heutzutage dazu. Unsere Eröffnung kommt, haltet euch fest, Pablo Garcia.
2: Was, der Stürmer der argentinischen Nationalmannschaft? Ein Wahnsinn.
1: Blödsinn.
0: Er ist Weltfußballer des Jahres.
1: Das ist...
2: Fantastisch.
1: Nicht seriös.
0: Der kommt auch zum Opernball. Da wird es gleich eingefädelt.
2: Glaubst du, ich kann ein Autogramm von ihm haben?
1: Wolfgang, bitte. Es geht um unsere Zukunft.
0: Mann, dann klammert euch nicht in die Vergangenheit. Neue Ideen, carpe diem. Morgen kann es vielleicht zu spät sein.
3: Du stehst vom Doktor, als Splitternokter. Er spricht zu dir mit einer roten Stirn. Und meine Herren, das

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Verloren in der Zeit, verloren im Raum, bedeutungslos.

0: einer Stadt, die ich aus manchem Grunde nicht nennen und ihr auch keinen erdachten Namen geben möchte, befand sich unter allen Gebäuden auch ein wenig Ruhmreiches, nämlich ein Armenhaus. Ein trostloser Ort, an dem arme und obdachlose Menschen für einen Teller Wassersuppe einen ganzen Tag lang schuften mussten. An diesem Ort wurde an einem Tag, der für euch unwichtig ist, der Junge geboren, dessen Name unser Theaterstück trägt.
1: Oliver Twist.

0: Der Junge wurde geboren in einer kalten Nacht, in eine kalte Welt, und ein bescheidenes Licht schien ihm ins Gesicht.
1: Er wird es nicht schaffen. Und seine Mutter ist recht nicht.
2: Ich möchte mein Kind sehen, bevor ich sterbe.
3: Wollen wir nicht gleich von Sterben sprechen? Schauen Sie, Doktor, alles, was sie bei sich trägt, ist dieses Säcklein mit einer Locke und einem Medaillon. Es scheint wertvoll.
2: Bitte lassen Sie mich mein Kind sehen.

0: Es ist vorbei.
1: Wieder eine.
0: Seltsam. Sie machte nicht den Eindruck, eine Armenhäuslerin zu sein.
1: Sie lag letzte Nacht einfach so da und keiner wusste, woher sie kam und wer sie war.
0: Sie muss sehr lange unterwegs gewesen sein.
2: Sally übergab den Jungen an Mr. Bumble, den Gemeindediener. Einen grausamen Mann, der seinen Stock nicht nur dafür nutzte, sein Gewicht abzustützen, sondern auch um jedes Kind damit zu schlagen. Mr. Bumble brachte den Kleinen ins Waisenhaus und gab ihm den Namen
3: Oliver Twist.

0: Das ist Oliver Twist.
1: Wie kommt es, dass das Kind einen Namen hat, wo doch niemand weiß, wer seine Mutter war und woher sie stammte?
0: Ich hab für die Weisen ein System. Jeder bekommt einen Namen nach dem Alphabet. Den letzten habe ich Swabble genannt und darum heißt dieser jetzt Oliver Twist.
2: Und dann, beinahe 9 Jahre später...
0: Du bist jetzt fast 9 Jahre alt und musst hier erzogen werden und einen Beruf lernen. Ab morgen wirst du Stricke machen.

0: fulminant, entspannt.
1: Manchmal ist das Resultat frappant.
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0: bipolare Depression mit gelenkigen Wahnvorstellungen. Seit 16 Jahren in Behandlung mit Medikamenteneinstellung nach einer Woche.
1: Ich habe weniger Angst, aber ich habe Kopfschmerzen. Sehe unscharf und kann meine Zehe nicht spüren.
0: Dann probieren wir es noch einmal und irgendwann kriegen wir die richtige Einstellung hin.
1: Keine besonders exakte Wissenschaft, oder?

0: Zweite Einstellung nach 3 Wochen waren Vorstellungen weniger oft, aber stärkere Depressionen.
1: 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Wissen Sie, das ist einfach nicht fair.

0: Missbrauch ist tödlich.
1: Missbrauch ist tödlich.
0: Goodman Diana, dritte Einstellung nach 5 Wochen. Sie gibt an, weiterhin leichte Angstzustände und anhaltende Depressionen zu haben.
2: Jetzt spüre ich weder meine Finger noch meine Zehen. Und ich schwitze übermäßig, ohne Grund. Gott sei Dank habe ich überhaupt kein Verlangen nach Sex. Ob das

0: Es heißt, Liebe macht blind. Aber glaub mir, Liebe macht krank.
1: Goodman Diana, 7 Wochen.
2: Ich stehe völlig neben mir. Ich meine, ich spüre gar nichts mehr.
1: Patient stabil.

0: sorry.
1: Das bist du doch immer.
0: Das liegt nur an diesem Froschlied. Ist er sauer, dass es immer noch nicht fertig ist? So ein Mist.

0: war heute in der Schule.
1: War doch nur Spaß.
0: Eh klar. Hoffentlich versteht dein Vater den Spaß auch, wenn der Lehrer ihn nachher anruft.
1: Wird ihm wurscht sein.
0: Meins? Warum?
1: Er ist gestern ausgezogen. Zu seiner neuen.
0: Oh, tut mir leid.
1: Ach was, mir wird er nicht fehlen.
2: Du, was, wenn das wirklich mein größter Traum ist?
0: Was?

0: Nun ist euer Freund
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0: im Hintergrund geschickt die Fäden ziehen.

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0: Was ist schon fair, ich oder er?
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1: Ansonsten geht's ihr gut, der Kaiser hört auf ihren Rat.

0: sind auch andere.
1: Oh, ich verstehe.
2: Ist das ein Plan?
3: Keine Idee.
0: Feuer muss man mit Feuer bekämpfen.
2: Und eine Frau.
4: Mit einer Frau.
0: Man muss den Kaiser von der Hörigkeit befreien.
5: Man müsste erfahren, dass es nicht nur die eine gibt.

Vom moralischen Standpunkt muss ich heftig gegen diesen Vorschlag protestieren.

Und jetzt, meine Damen und Herren, die Herrin der Schlüssel, die Trösterin der Todgeweihten, die Kitchenkönigin, Mama!

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0: Das Problem ist einfach gelöst. Du musst auch ein Mensch werden.
1: Und du kannst mir helfen?
0: Mein liebes, süßes Kindchen. Das ist mein Beruf, meine Lebensaufgabe. Unglückliche

0: mehr Leuten zu helfen. Wie dir zum Beispiel. Den armen Seelen, die nicht mehr weiter wissen.
1: Also gut, ich gebe es zu, ich war mal böse. Und mit Recht wurde ich auch Hexe gern genannt. Doch ich habe mich, hört, in letzter Zeit bekehrt und bin für manche gute Tat bekannt. Doch. Und zum Glück verstehe ich auch etwas vom Zaubern. Eine Gabe, die mir immer noch gefällt. Und drum hege ich einen Plan und tue, was ich kann für die vielen armen Wesen dieser Welt. 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
1: Sind wir uns einig?
2: Wenn ich ein Mensch werde, sehe ich meinen Vater und meine Schwester nie wieder.
1: Aber dafür hast du deinen Prinzen. Ständig muss man sich im Leben entscheiden, nicht wahr? Oh, da wäre noch eine klitzekleine Kleinigkeit. Wir haben noch nicht über die Bezahlung gesprochen.
2: Aber ich habe gar nicht...
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0: Du bist doch hübsch, du hast doch Flair. 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

0: Wenn wir Magenta besiegen wollen, müssen wir das gemeinsam tun.
1: Was redest du da, Fremder?
0: Lass uns ein Team bilden.
2: Ein was? In Netzar lernt die Menschheit zueinander.

0: Danke, danke.
1: Super, Kalif, Ragel, Istik, Expiani, Jüdisch!
2: Aber das ist doch kein Wort!
1: Aber natürlich ist das ein Wort. Und wenn ich mich nicht immens täusche,

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0: Mit 100 soll man sehen.
1: Du hast es wirklich rechtzeitig geschafft? Gib's nicht so schnell nach, wenn du dir was in den Kopf gesetzt hast.
2: So wie du.
1: Geh jetzt auf deine Kammer und ruh dich ein wenig aus. Nicht jeder kann sich bei der Arbeit so gut ausschlafen wie mein Vater.
2: Habe ich denn jetzt die Stelle?
1: Na, wollen mal sehen.
2: Was?
1: Hauke hat die Bücher fertiggebracht, Vater. 3 Tage vor der Frist.
0: Wie lange noch zum Abendessen?
1: Kann er denn jetzt als Kleinknecht bei uns anfangen?
0: Was? Ja, meinetwegen. Aber du hilfst uns weiterhin beim Rechnen, Junge.
2: Auf ein Wort noch, wenn ihr erlaubt.
0: Was denn noch?
2: Der Deich, das Stück bei Peter Jansen, das haben die Mäuse zerfressen. Beim nächsten Sturm droht dort Gefahr.
0: So.
2: Und unsere Deiche. Wenn wir der nächsten Katastrophe entgehen wollen, müssten wir sie anders bauen. Wir könnten beispielsweise hier vorne...
0: Für heute

0: Ja, auch er war ein kleines Schwein.
1: Auch ich war ein kleines Schwein.
2: Bravo.
1: Grazie.
0: Ein Fluch, sein Geruch war ja kein lieblicher Duft. Er musste nur was fressen, schon kam dicke Luft.
1: Ich bin trotz allen Muts ein Sensibelchen. Es tat weh, als die anderen flüchteten. Und oh, die Qual!
0: Was für eine Qual!
1: Sie war katastrophal!
0: Nein, so ein Skandal!
1: Ach, das ewige Hupen!
0: Sag uns doch mal!
1: Von dem ständigen...
0: Pumba, doch nicht vor den Kindern!
3: Oh, Entschuldigung.
1: Herr

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0: eure Nachbarn aus dem Hinterland? Reichlich spät dran, was?
1: Raus zu euch in die Marsch, Weiß und Schnee. Boah, das ist schon eine echte Strafe.
2: Klar, so ausgemerkt und kraftlos, wie die Geestleute nun mal sind.
3: Wenn's ums Palavern geht, hat die Marsch dort je, Herr Flut, ha? Aber wenn's ums Werfen geht, dann herrscht gleich wieder Ebbe.
1: Schon vergessen, wer in den letzten 3 Jahren das Eisbosen geworden hat?
4: Jede Serie geht mal zu Ende.
2: Das

0: Als euer Deichgraf habe ich die große Ehre, den alljährlichen Wettkampf im Eisbuseln zu eröffnen. Ob man für die Marsch?
1: Olen Peters.
0: Ole. Für die Geest?
2: Fritz Hansen.
0: Die Obmänner leiten das Spiel, aber werfen nicht selber. Es gewinnt die Mannschaft, die am Ende die große Tonne trifft. Und so wird die Geschichte dieses traditionsreichen Wettkampfes um ein weiteres Kapitel reicher. Neben den unvergessenen Würfen, die noch vor wenigen Jahren aus dieser Faust geflogen kamen.
1: Ja, ja, ja, ja. Wenn ihr das Spiel dann vielleicht eröffnen wollt. Yeah!
0: Möge der Bessere gewinnen.

0: Los, Myers, das ist unsere letzte Chance.
1: Ah, meine Schulter!
2: Ausgekugelt. Ole, wir brauchen Ersatz. Die anderen dürfen erst beim nächsten Wurf wieder antreten.
3: Es wird keinen nächsten Wurf für euch geben, so nah wie wir schon am Ziel sind.
4: Lasst es Hauke versuchen.
0: Zu unerfahren.
2: Also wenn er so wirft, wie er die Geschäfte beim Deichgraf regelt, dann ist das unser Mann.
0: Die Kugeln am Rechenschieber sind leichter als die hier.
4: Draußen ist der zu, Hauke.

0: Meine Tochter hat es weitergeschafft. Und die ist 5.
1: Moment mal. Jeder hat doch gesehen, dass sie das Sonnenlicht geblendet hat. Der Wurf, der muss wiederholt werden.
2: Du leierst Unsinn. Ihr habt wieder einmal verloren. Gesteht es euch ein.
3: Er hat leider recht. Das hier, das ist ein Spiel für echte Männer und nicht für Kinder oder Kleinknechte. Glückwunsch.

0: lass den Kleinknecht den Wurf halt wiederholen. Es ist sowieso aussichtslos bei der Entfernung.
1: Hand drauf.
2: Und diesmal gibt's keine Ausreden.
3: Damit ist es besiegelt. Hauke Hain tritt noch einmal an.
0: Und danach holen wir uns das Spiel.
4: Du schaffst das.

0: Mein Junge, gratuliere. Ich hatte keine Ahnung, was für ein guter Werfer du bist.
1: Ich auch nicht.
0: Kriege dich kaum noch zu Gesicht, so tüchtig wie du bist. Ich wünschte wirklich, ich hätte dir mehr zu bieten gehabt als unsere kleine Karte. Hauke, wer weiß, was aus dir noch hätte werden können.
1: Ich danke dir, Vater.
2: Der Lauf der Zeit geht, wie's die Wellen tun.
1: Was?
3: Glückwunsch dem Sieger.
1: Wolina, danke. Glück muss man haben.
3: Ja, oder Land, so wie ich. Dann ist Glück nicht mehr entscheidend.
1: Worauf willst du hinaus?
4: Das weißt du wohl. Ich tanz wieder mit dir, wenn du weniger getrunken hast, Ole.
5: Aber auf Hauke brauchst du nicht zu warten. Der ist vergeben, wie es scheint.
4: Was geht's dich an?
5: Oh, bist du langweilig.
3: Das Talent zum Deichgrafen hättest du, sagen alle.
1: Die Leute reden viel.
3: Aber es könnte mehr draus werden.
5: Gar nichts mehr mit werden mit diesem Langweiler. Sieh es ein, Wolina. Hauke, langweilig. Elke, langweilig. Und du, Wolina, was ist mit dir?
3: Langweilig bin ich ganz bestimmt nicht. Denk

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Also. 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

0: Ein rumpelndes Geräusch aus einer anderen Straße machte den kleinen Tag neugierig und er schaute sich um, was dieser Lärm zu bedeuten hätte. An einem Kran baumelte wie ein riesengroßes Pendel ein Stahlseil mit einer dicken Eisenkugel und krachte gegen die Mauern eines alten Gebäudes. Eine Planierraupe schob die Trümmer zusammen. Ein Bagger schaufelte sie in einen Lastwagen. Vor einem Zaun waren Menschen stehen geblieben und schauten zu, wie das Haus abgerissen wurde.
1: In diesem Haus habe ich früher als junges Mädchen gewohnt.
2: Ich kenne es noch, als da unten an der Ecke das kleine Radiogeschäft war. Da habe ich mein erstes eigenes Radio gekauft.
1: Der Laden gehörte meinem Vater. Ach, das ist lange her.
2: Ist das denn die Möglichkeit? Sind Sie etwa... Bist du etwa... Aber natürlich, deine Augen erkenne ich sofort wieder. Du musst Gertrud sein.
1: Rüdiger?
2: Ja?
1: Ja, das gibt's doch nicht. Wie lange... Du bist wieder in der Stadt?
2: Ja. Das Foto von dir, das du mir damals geschenkt hattest, als ich weg musste, das habe ich immer noch.
1: Vor 50 Jahren. Hm. Das war nach der Hochzeit von... Na, wie hieß sie noch?
2: Ich weiß. Und damals haben wir dem Brautpaar dieses verrückte Lied gesungen.

0: kommen wir.
1: Ist bei dir ein Faden gerissen oder was? Wir haben Mittagsruhe.
2: Hallo, Papa. Musst du gar nicht Taxi fahren?
1: Der Wagen musste in die Werkstatt, ist sowieso nicht viel zu fahren im Augenblick. Da hab ich endlich mal Pause und will mich ein Viertelstündchen hinlegen und du dröhnst hier rum. Wo hast du diese Donnerkiste her? Und die Stromgitarre?
2: Hat richtig Power, ne? Habe ich von einem Kumpel gekauft. Kann ich ja nicht ahnen, dass du hier aufkreuzt. Mittags kommst du doch sonst nie.
1: Und mach das Fenster zu, der Krach da draußen ist ja nicht zum Aushalten.
2: Ach was.
1: Was denkst du dir denn, das Ding so voll aufzudrehen? Wo hast du überhaupt so viel Geld her?
2: Soll ich mir lieber den ganzen Tag den Krach von der Baustelle anhören?
1: Das ist was anderes. Die müssen ja arbeiten. Das Haus abreißen.
2: Die dürfen da rumkloppen und rumbummern, dass bei uns die Fenster wackeln. Dann schon lieber Musik.
1: Aber doch nicht so laut.
2: Darauf habe ich aber ein ganzes Jahr gespart. Morgen bringe ich den Verstärker zu Sven. Da wollen wir in der Garage proben. Mit unserer neuen Band.
1: Neue Band? Was für eine neue Band?
2: Die haben wir heute gegründet. Und heute kann ich ein einziges Mal hier zu Hause voll aufdrehen. Und das mache ich jetzt.
1: Ein ganzes Jahr gespart? Das wusste ich ja gar nicht.
2: Was weißt du denn schon von mir?
1: Also.
2: Hat es dich jemals interessiert, was ich seit Jahren auf der Gitarre übe?
0: Hier kommen wir. Nehmt euch in Acht. Hier kommen wir. Laut und lästig.
1: Wir. Wen meinst du mit wir?
2: Das kannst du dir aussuchen.
1: Ich?
2: Ja, du.
1: Na gut. Hier kommen

Was haben die Menschen es gut, dachte der kleine Tag. Sie können Pläne für morgen machen, sie können eine Rockband gründen, wenn sie Lust dazu haben, sie können alte Häuser abreißen und neue bauen. Die Menschen sind nicht nur einen Tag lang auf der Welt, sondern ein ganzes Leben. Ich habe immerhin noch den Nachmittag und den Abend, dachte der kleine Tag. Und dabei habe ich schon 3 oder 5. Wie viele schöne Dinge habe ich schon gesehen? Neugierig setzte er seine Entdeckungsreise fort.

Er sah Vögel fliegen, die aus sonnigen Ländern zurückkamen. Weiter hinten wogte das Meer. Schiffe fahren über das Meer. Wo kommt das riesige Meer her? Das Meer hat ein Geheimnis. Und der kleine Tag sah die Berge. Hier war die Welt wieder ganz anders. Gipfel ragten bis in die Wolken. Schnee glitzerte silbern und weiß. Es erinnerte den kleinen Tag an das Lichtreich zu Hause. Und es war vollkommen still. Er schaute zur Stadt. In einem Park gingen mit beschwingten Schritten eine junge Frau und ein junger Mann. Sie lachten. Der Mann legte behutsam seinen Arm um die Schulter der Frau. Als beide sich anschauten, blinkte zwischen den Wolken die Frühlingssonne hervor.

gute Rohbefruchtung, das ganze Pipapo. Und diese Klinik, die hatte so ein Logo, so einen Säugling, das einem Hühnerei steigt. Ich hab nur gedacht, wo bin ich hier? In einer Legebatterie?

0: 100 weniger als Christine und jetzt auch noch müde Sperma.
1: So viele Frauen sind unendlich traurig deswegen.
2: Ich meine, ich bin Steinbock. Ich bekomme immer alles geregelt.

0: Geschlechter. Zum Beispiel Carolina.
1: Mama.
0: Carolina ist 6 Jahre alt, wird später 1,73 Meter groß und hat einen IQ von 142. Für Kunden, die gerne etwas Gutes tun wollen, gibt es Carolina auch auf Russisch.
1: Rabota, rabota, na zdorovje.
2: Die ist aber niedlich.
3: Wir wollten doch einen jungen Schatz.
0: Wenn Sie Ihre Freunde aber mit einer wirklichen

0: Lager. Pino, 7 Jahre alt, zentraleuropäischer Phänotyp. Bei Bedarf auch in der hochbegabten Ausgabe lieferbar.
1: Lieber nicht. Ich möchte mich später mit meinem Sohn auch noch unterhalten können.
2: Fußball spielen.
1: Wow, ist ja fast wie ein richtiger Junge.
0: Er ist ein richtiger Junge. Alle Kinder von Childlike Creatures sind richtige Menschen.

0: Seht doch! Die Hindenburg!
1: Gigantisch! Ist doch unglaublich!

0: Und was ist mit Tanzen?
1: Ich tanz nicht.
0: Das kann man nicht so gut berechnen, was?
1: Ich verstehe einfach nicht genug davon. Die Leute könnten über dich reden und dann...
0: Was dann, Hauke?

0: Dein Vater war ein guter Mann.
1: Ich danke dir, Elke.
0: Wie schnell doch die Zeit vergeht.
1: Der Raps, den wir in diesem Jahr ernten, den hat er im letzten Herbst noch selbst ausgesät.
0: Und wie soll's jetzt weitergehen, Hauke?
1: Wer weiß, wie lange die alte Trin auf dem Hof noch alleine zurechtkommt. Und worauf soll ich denn sonst hoffen?
0: Auf den richtigen Zeitpunkt? Großknecht bist du doch schon jetzt, wo Ole vergeben ist. Mein Vater wird schon noch zustimmen. Ich meine, es reden ja sowieso schon alle über uns.
1: Wer?
0: Die Möwen. Und die Robben.

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0: Er tötet Fliegen, indem er sie auffrisst.
1: Gratuliere zu dieser Spezies. Was wird wohl sein nächstes sein?
0: Ein interessanter Fall. Ich beobachte ihn.
1: Wie geht es, Mina?
0: Haben Sie mein zweites Telegramm nicht erhalten? Ihr Zustand hat sich verschlechtert.
1: Ich habe mir schon Gedanken darüber gemacht. Später werde ich Sie aufklären.
0: Warum nicht jetzt gleich, Professor? Kommen Sie, gehen wir.

Aus Gottes Hand empfing ich mein Leben, in Gottes Hand gebe ich es zurück. Herr, gib ihm die ewige Ruhe und das ewige Licht leuchte ihm. Lass ihn ruhen in Frieden. Amen.

0: Erinnerst du dich noch an die kleinen Liedchen, die wir immer zusammen geträllert haben, als ich noch ein Kind war?
1: Oh ja.
0: Ja? Gut. Hier ist ein neues. Setz dich. Ein kleines Schweinchen macht einen Diener. Ein kleines Schweinchen macht einen Knicks. Ein kleines Schweinchen frisst Roast Beef.
1: Roast Beef.
0: Ein anderes kleines Schweinchen hat nix. Es gibt jedoch ein ganz besonderes, hübsches kleines Schwein. Über dieses kleine Schweinchen muss man sehr verschwiegen sein. Hier im Haus ist ein Schwein.
1: Hier im Haus?
0: Ja, genau. Hier im Haus

0: kein Schwein, glaubt ihr, ich bin durchgeknallt. Schwein, kein Schwein, Schwein, kein Schwein, ich kenn euren Plan, doch halt! Ihr wollt mich verwirren, dann steckt ihr mich ins Heim. Das wird nicht gelingen, ich geh euch nicht auf den Leim. Ich gehe nicht ins Altersheim und nicht ins Irrenhaus. Ich krall mich fest, hier kriegt ihr mich nicht raus. Ihr wollt mich ins Heim stecken, stimmt's?
1: Niemand will dich in dein Heim stecken, Mutter.
2: Oh, genau, genau.
1: Gilbert!
0: Dr. Swaby hat Mrs. Beavers ins Heim gesteckt, weil sie nicht sagen konnte, welcher Wochentag ist und wie der Premierminister
1: das
0: heißt.
1: Das hier ist was anderes als bei Mrs. Beavers. Wir versuchen dir nur klarzumachen, dass hier im Haus ein Schwein ist, sodass du, wenn du es siehst, nicht denkst, du würdest überschnappen.
2: Sie ist am Überschnappen.
0: Es gibt einen Happen.
1: Es gibt keinen Happen. Hier im Haus.
0: Im Haus.

0: im Haus
1: ist kein Schwein,
0: kein Schwein.
1: Wenn jemand sich beschwert, sag
0: im Haus ist kein Schwein,
2: kein Schwein. Ist was verkehrt?
1: Hey, im Haus ist kein Schwein.
0: Nein, nur Gilbert, Joyce und du.
1: Und das Schwein ist streng,
0: aber wenn kein anderer zuschaut. Kommt ein kleines Schwein dazu.
3: Ja.
1: Na, das war doch gar nicht so schwer. Wir stellen uns nun alle einmal vor, diese neugierige Mrs. Allardyce kommt zu Besuch. Was sagen wir dann?
0: Schwein!
2: Kein Schwein!
0: Schwein!
2: Kein Schwein!
0: Hab ich jetzt doch einen Knall? Schwein!
2: Kein Schwein!
0: Schwein!
2: Kein Schwein!
0: Sollte es nicht in den Stall? Ist wohl kaum hygienisch, sicher wird man davon krank. Kauf doch einen Sittich, steck den Käfig auf den Schrank.
1: Mann, Gilbert hat gesagt, wir wären bald wieder hier allein. Drum stellen wir uns vor, hier im Haus wär kein Schwein.
2: Hier im Haus ist kein Schwein.
0: Hier im Haus ist kein Schwein.
1: Na also, jetzt wären wir alle auf dem gleichen Stand.
4: Tja, Meschugge.
1: Und nun zeig ihr die Kreatur.
4: Hier im Schrank ist kein Schwein. Sie ist weg. Sie

0: Wer ist das?
1: Veronica Allardyce kommt zum Klavierunterricht.
2: Schick sie weg!
1: Das könnte sie misstrauisch machen. Du kümmerst dich um das Schwein und ich um Veronica. Guten Morgen, Veronica.
2: Im Haus ist ein Schwein, ich erzähl keine Quatsch. Im Haus ist ein Schwein, doch wir wollen keine Tratsch. Im Haus ist ein Schwein, aber das hast du gesagt. Ist wichtig, dass du diesen Kreis verdienst, jemand fragt.
1: Das ist ganz wunderbar, Mutter. Unsere Familie ist sehr musikalisch. Wir singen ständig.
3: Boah, ihr Haus stinkt.
4: Unser Haus stinkt nicht. Meine Mutter sagt, die Häuser von armen Leuten stinken.
1: Deine Mutter ist ein Quell von Weisheit und Mitgefühl.
4: Mein Mann.
1: Den lässt du lieber an. In Häusern von armen Leuten ist es auch kalt. Und jetzt spiel.

0: Und schon wieder stimmt das Timing und es läutet an der Tür.
1: Gestapo, der Fleischminister.
0: Was will der denn hier?
2: Schwein, kein Schwein, Schwein, kein Schwein. Kommt Dr. Schwebi, mich holen.
1: Nicht du bist es, den sie holen.
2: Schwein, kein Schwein, Schwein, kein Schwein.
0: Mutter, wir haben keine Wahl, wir müssen ihm aufmachen.

0: wenn kein anderer zuschaut. Komm, dein kleines Schwein, dazu.
1: Komm, Mutter, es wird Zeit für dein Schläfchen. Veronica, wo willst du hin?
2: Zur Toilette.
1: Nein!

0: Genug geübt für heute, liebes Kind. Und glaube ja nicht, ich würde diesen Vorfall nicht deiner Mutter melden. Ich bin sicher, sie hat dir eingeschärft. Nur arme Leute lügen. Kinder haben eine so lebhafte Fantasie.
1: Entschuldigung, die Sache mit Ihrem Fuß, Mr. Wormold. Ich verspreche Ihnen, dass ich mit dem anderen Fuß vorsichtiger sein werde.
2: Das wird nicht nötig sein. Ich muss wieder in die Arbeit. Es gibt das Gerücht, jemand in der Stadt hält ein gestohlenes Schwein versteckt.
3: Nein.
2: Doch.
3: Oh.
2: Zauberhände. Wirklich.
0: Hier im Haus ist ein Schwein.

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hochzuklappen. Los geht's, Kleiner. Nimm die Hörner zum Lenken.

0: Mann, ich hätte nie geglaubt, dass es so viel Land an einem Stück gibt. Was ist das da?
1: Und ich hätte nie geglaubt, dass ich mal so viele Fragen beantworten muss. Das ist Zamonien.
0: Wer viel fragt, kriegt viel gesagt. Du sagst doch, mir fehlt Lebenserwartung.
1: Erfahrung.
0: Sag ich doch. Mac, was ist das?
1: Klingt wie die Schritte eines Bollocks.
0: Schritte eines was?
1: Eines Bollocks. Siehst du ihn etwa nicht? Bollocks sind ziemlich...
0: riesig!
1: Ja, jetzt sehe ich ihn auch.
0: Was tut der denn?
1: Er legt seinen Kopf weg.
0: Er legt... braucht er ihn nicht mehr?
1: Nein, wenn sie wachsen, verkümmert ihr Gehirn und irgendwann legen sie ihn einfach ab und der Körper wandert weiter.

0: Die wollten wir kapern. Flieg mal näher ran.
1: Auf keinen Fall. Ein Kollege hatte eine Rettung versucht. Er ist spurlos verschwunden. Das ist ein böser Ort.
0: Ich würde so gern wissen, wer es steuert.
1: Und deine Zwergpiraten wollten die Moloch kapern?
0: Ja. An dem Tag habe ich alles gelernt, was man über das Scheitern wissen muss.

0: Das ist nichts.
1: Das ist Atlantis, oder? Mac, flieg näher ran, bitte.
0: Städte sind das Letzte. Ein riesiges Durcheinander.
1: Ich mag Durcheinander. Lass uns landen, bitte. Ich möchte einmal einen anderen Blaubeeren sehen. Eine Blaubeeren.
0: Atlantis ist laut und kompliziert und man kann so viel falsch machen.
1: Bisher habe ich noch aus jedem Fehler was gelernt.
0: Es ist gefährlich.
1: Auf dem Rücken eines kurzsichtigen Flugsauriers sitzen ist auch gefährlich.
0: Oh, vielen Dank.
1: Entschuldigung. Ich möchte nur so gern...
0: Nein.
1: Auch wenn ich bestimmt keine Fragen stelle...
0: Nein.
1: Aber... Vorsicht! Vorsicht!

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0: Vater? Vater!
1: Vater, unsere Vorräte sind knapp. Was sollen wir tun?
0: Vater, sprich doch mit mir. Alles ist doch so geschehen, wie du es verlangt hast.

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